0: wegen eines neuen Lifestyle-Produkts Alarm. Es geht um sogenannte Nikotinbeutel, die offenbar extrem schnell süchtig machen. Mehr von Nanju Kuhlmann.
1: Die Beutel werden zwischen Oberlippe und Zahnfleisch gesteckt, schmecken meist süß und enthalten das Nervengift Nikotin. Die WHO warnt, der Markt wächst rasant. Im vergangenen Jahr lag der Umsatz damit schon bei knapp 6 Milliarden Euro. Vor allem junge Leute haben die Tabakkonzerne dabei im Visier. Sie werben aggressiv über Social Media und Influencer. In Deutschland sind die Beutel zwar verboten, im Netz aber trotzdem bestellbar.
0: Wolfgang Kubicki wird wohl neuer FDP-Chef. Sein Konkurrent Henning Höhne aus NRW will beim Parteitag Ende des Monats nun doch nicht für den Vorsitz kandidieren. Die FDP war letztes Jahr aus dem Bundestag und zwei Landtagen geflogen. Daraufhin hatte der bisherige FDP-Chef Christian Dürr hingeschmissen. Manuel Neuer hängt beim FC Bayern noch ein Jahr ran. Der Kapitän hat nach wochenlangen Verhandlungen seinen Vertrag bis Juni kommenden Jahres verlängert. Das hat der Verein jetzt auch offiziell bestätigt. Neuer steht bereits seit 2011 beim Rekordmeister im Tor.
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3: Mit KI-Support. Wechselnd wolkig ist es gerade. Dazu kann ab und zu noch ein Schauer runterkommen, vereinzelt auch mal Nebel oder ein kurzes Gewitterchen. Die Temperaturen liegen aktuell zwischen 8 und 0 Grad. Tagsüber lässt das Ganze nach, oft bleibt's trocken, nur hier und da fällt noch was vom Himmel, an den Alpen eher länger nass mit 12 bis 17 Grad.
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1: Im Studio Cornelius Dreger. Bundeskanzler Friedrich Merz übt Selbstkritik. Er gibt zu, dass er die Menschen in Deutschland mit seiner Politik nicht richtig erreicht. Philipp Rösler berichtet.
2: Beim Katholikentag in Würzburg hat Merz offen über seine Schwächen gesprochen. Er fragt sich selbst, warum es ihm nicht gelingt, die Leute zu überzeugen und emotional mitzunehmen. Seine Kommunikation müsse er verbessern, so der Kanzler. Zum Dauerstreit in der schwarz-roten Koalition sagt Merz, Streit gehöre zur Demokratie. Aktuell werde aber zu viel gestritten und zu wenig erreicht. Union und SPD müssten beweisen, dass sie Probleme lösen können.
1: Die Pflegereform von Gesundheitsministerin Wagen lässt weiter auf sich warten. Laut Funke-Zeitungen soll die Reform nun erst Ende des Monats ins Kabinett. Aus der Pflegebranche kommt Kritik. Es brauche schnell Planungssicherheit, um die Versorgung zu sichern, heißt es vom Unternehmerverband VDAB. Hat die Rettungsaktion für den gestrandeten Ostseewal am Ende doch nichts gebracht? Vor der dänischen Insel Anholt ist ein toter Buckelwal entdeckt worden. Mehr von Nanju Kuhlmann.
3: Die dänischen Behörden gehen davon aus, dass es sich um ein und dasselbe Tier handelt. Gesichert ist das aber noch nicht. Jetzt sollen Proben genommen und dann auch Experten in Deutschland zur Verfügung gestellt werden. Seit März war ein junger Buckelwal mehrfach an der deutschen Küste gestrandet. Eine private Initiative hatte ihn schließlich in den Skagerrak transportiert und dort freigelassen. Experten hatten die Aktion kritisiert, weil der Wal ihrer Meinung nach schon zu geschwächt war.
1: Die Weltgesundheitsorganisation schlägt Alarm wegen Nikotinbeuteln. Die werden zwischen Lippe und Zahnfleisch geklemmt, schmecken süß und machen schnell süchtig. Vor allem bei jungen Leuten sind die Beutel beliebt, so die WHO. Zwar sind sie in Deutschland verboten, im Netz aber trotzdem bestellbar. Abstiegsfinale am letzten Spieltag in der Fußball-Bundesliga. Wolfsburg, Heidenheim und St. Pauli haben jeweils 26 Punkte und kämpfen um den Relegationsplatz. Ja, und dabei kommt es auch noch zum direkten Duell zwischen St. Pauli und Wolfsburg. Oben in der Tabelle wollen Stuttgart, Hoffenheim und Leverkusen den letzten Champions League-Platz.
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4: Mit KI-Support. Wechselnd wolkig ist es gerade, dazu kann ab und zu noch ein Schauer runterkommen, vereinzelt auch mal Nebel oder ein kurzes Gewitterchen. Die Temperaturen liegen aktuell zwischen 8 und 0 Grad. Tagsüber lässt das Ganze nach, oft bleibt's trocken, nur hier und da fällt noch was vom Himmel, an den Alpen eher länger nass mit 12 bis 17 Grad.

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1: Im Studio Cornelius Dreger. Schönen guten Morgen. Die Pflegereform kommt möglicherweise nicht so schnell wie geplant. Das befürchtet der Pflegeunternehmerverband VDAB in den Funke-Zeitungen. Laut dem Bericht kommt der Gesetzentwurf von Gesundheitsministerin Wagen erst Ende des Monats ins Kabinett, mindestens eine Woche später als angedacht. Und dann wird's eng mit einer Verabschiedung vor der Sommerpause, heißt es vom Verband. Die Pflegebranche brauche aber schnell Planungssicherheit, um die Versorgung zu sichern. Kanzler Friedrich Merz gibt sich selbstkritisch. Er erreiche die Menschen mit seiner Politik oft nicht richtig und müsse besser kommunizieren, sagt er auf dem Katholikentag in Würzburg. Auch den Streit in der schwarz-roten Koalition sieht Merz kritisch. Man streite vielleicht zu viel und liefere zu wenig. Die Weltgesundheitsorganisation schlägt Alarm wegen Nikotinbeuteln. Die werden zwischen Lippe und Zahnfleisch geklemmt, schmecken süß und machen schnell süchtig. Vor allem bei jungen Leuten sind die Beutel beliebt, so die WHO. Zwar sind sie in Deutschland verboten, im Netz aber trotzdem bestellbar. Pyrotechnik, Windmaschine und alles, was der Kostümfundus so hergibt. Heute findet wieder der Eurovision

0: Song Contest statt. Im Finale treten 25 Länder an. Großer Favorit ist Finnland mit dem dramatischen Gesangs- und Geigenduo. Für Deutschland ist Sarah Engels mit Feier dabei. Countdown-Show-Moderatorin Barbara Schöneberger ist trotz der schlechten Wettquoten guter Dinge und sagte uns:
1: Die ist halt super bühnengeübt. Also das gefällt mir bei der Sarah, dass du merkst, dass die halt auch schon auf 1000 Bühnen gestanden ist. Die wird sich mit Sicherheit, das weiß ich aus sicherer Quelle, eine geile Klamotte besorgen. Und dann wird es, glaube ich, ein energiegeladener internationaler Auftritt.
0: Abstiegsfinale am letzten Spieltag in der Fußball-Bundesliga. Wolfsburg, Heidenheim und St. Pauli haben jeweils 26 Punkte und kämpfen um den Relegationsplatz. Ja, und dabei kommt es auch noch zum direkten Duell zwischen St. Pauli und Wolfsburg. Oben in der Tabelle wollen Stuttgart, Hoffenheim und Leverkusen den letzten Champions League-Platz.
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3: Mit KI-Support. Viele Wolken sind heute Morgen fast überall dabei und ab und zu kommt auch mal ein Schauer runter. Richtung Alpen regnet's länger und weiter oben kann sogar Schnee dabei sein. Im Laufe des Tages bleibt's wechselnd wolkig. Hier und da gibt's kurze Graupelgewitter, dazwischen auch längere trockene Abschnitte. Die Höchstwerte liegen meist zwischen 12 und 17 Grad. Morgen dann oft freundlich, aber nicht ganz stabil. Ab und zu ein bisschen Regen, maximal 19 Grad.
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1: Im Studio Cornelius Dreger. Schönen guten Morgen. Die Pflegereform kommt möglicherweise nicht so schnell wie geplant. Das befürchtet der Pflegeunternehmerverband VDAB in den Funke-Zeitungen. Laut dem Bericht kommt der Gesetzentwurf von Gesundheitsministerin Wagen erst Ende des Monats ins Kabinett, mindestens eine Woche später als angedacht. Und dann wird's eng mit einer Verabschiedung vor der Sommerpause, heißt es vom Verband. Die Pflegebranche brauche aber schnell Planungssicherheit, um die Versorgung zu sichern. Kanzler Friedrich Merz gibt sich selbstkritisch. Er erreiche die Menschen mit seiner Politik oft nicht richtig und müsse besser kommunizieren, sagt er auf dem Katholikentag in Würzburg. Auch den Streit in der schwarz-roten Koalition sieht Merz kritisch. Man streite vielleicht zu viel und liefere zu wenig. Die Weltgesundheitsorganisation schlägt Alarm wegen Nikotinbeuteln. Die werden zwischen Lippe und Zahnfleisch geklemmt, schmecken süß und machen schnell süchtig. Vor allem bei jungen Leuten sind die Beutel beliebt, so die WHO. Zwar sind sie in Deutschland verboten, im Netz aber trotzdem bestellbar. Pyrotechnik, Windmaschine und alles, was der Kostümfundus so hergibt. Heute findet wieder der Eurovision Song Contest statt. Im Finale treten 25 Länder an. Großer Favorit ist Finnland mit dem dramatischen Gesangs- und Geigenduo. Für Deutschland ist Sarah Engels mit Feier dabei. Countdown-Show-Moderatorin Barbara Schöneberger ist trotz der schlechten Wettquoten guter Dinge und sagte uns:
2: Die ist halt super bühnengeübt. Also das gefällt mir bei der Sarah, dass du merkst, dass die halt auch schon auf 1000 Bühnen gestanden ist. Die wird sich mit Sicherheit, das weiß ich aus sicherer Quelle, eine geile Klamotte besorgen. Und dann wird es, glaube ich, ein energiegeladener internationaler Auftritt.
1: Abstiegsfinale am letzten Spieltag in der Fußball-Bundesliga. Wolfsburg, Heidenheim und St. Pauli haben jeweils 26 Punkte und kämpfen um den Relegationsplatz. Ja, und dabei kommt es auch noch zum direkten Duell zwischen St. Pauli und Wolfsburg. Oben in der Tabelle wollen Stuttgart, Hoffenheim und Leverkusen den letzten Champions League-Platz.
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3: Mit KI-Support. Viele Wolken sind heute Morgen fast überall dabei und ab und zu kommt auch mal ein Schauer runter. Richtung Alpen regnet's länger und weiter oben kann sogar Schnee dabei sein. Im Laufe des Tages bleibt's wechselnd wolkig. Hier und da gibt's kurze Graupelgewitter, dazwischen auch längere trockene Abschnitte. Die Höchstwerte liegen meist zwischen 12 und 17 Grad. Morgen dann oft freundlich, aber nicht ganz stabil. Ab und zu ein bisschen Regen, maximal 19 Grad.
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1: Im Studio Cornelius Dreger. Schönen guten Morgen. Die Pflegereform kommt möglicherweise nicht so schnell wie geplant. Das befürchtet der Pflegeunternehmerverband VDAB in den Funke-Zeitungen. Laut dem Bericht kommt der Gesetzentwurf von Gesundheitsministerin Waken erst Ende des Monats ins Kabinett, mindestens eine Woche später als angedacht. Und dann wird's eng mit einer Verabschiedung vor der Sommerpause, heißt es vom Verband. Die Pflegebranche brauche aber schnell Planungssicherheit, um die Versorgung zu sichern. Kanzler Friedrich Merz gibt sich selbstkritisch. Er erreiche die Menschen mit seiner Politik oft nicht richtig und müsse besser kommunizieren, sagte er auf dem Katholikentag in Würzburg. Auch den Streit in der schwarz-roten Koalition sieht Merz kritisch. Man streite vielleicht zu viel und liefere zu wenig. Die Weltgesundheitsorganisation schlägt Alarm wegen Nikotinbeuteln. Die werden zwischen Lippe und Zahnfleisch geklemmt, schmecken süß und machen schnell süchtig. Vor allem bei jungen Leuten sind die Beutel beliebt, so die WHO. Zwar sind sie in Deutschland verboten, im Netz aber trotzdem bestellbar. Pyrotechnik, Windmaschine und alles, was der Kostümfundus so hergibt. Heute findet wieder der Eurovision Song Contest statt. Im Finale treten 25 Länder an. Großer Favorit ist Finnland mit dem dramatischen Gesangs- und Geigenduo. Für Deutschland ist Sarah Engels mit Feier dabei. Countdown-Show-Moderatorin Barbara Schöneberger ist trotz der schlechten Wettquoten guter Dinge und sagte uns:
2: Die ist halt super bühnengeübt. Also das gefällt mir bei der Sarah, dass du merkst, dass die halt auch schon auf 1000 Bühnen gestanden ist. Die wird sich mit Sicherheit, das weiß ich aus sicherer Quelle, eine geile Klamotte besorgen. Und dann wird es, glaube ich, ein energiegeladener internationaler Auftritt.
1: Abstiegsfinale am letzten Spieltag in der Fußball-Bundesliga. Wolfsburg, Heidenheim und St. Pauli haben jeweils 26 Punkte und kämpfen um den Relegationsplatz. Ja, und dabei kommt es auch noch zum direkten Duell zwischen St. Pauli und Wolfsburg. Oben in der Tabelle wollen Stuttgart, Hoffenheim und Leverkusen den letzten Champions-League-Platz.
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3: Mit KI-Support. Ziemlich wolkig geht's in den Morgen, dazu kommen im Nordwesten ab und zu Schauer runter, an den Alpen hält sich Regen noch etwas länger. Im Lauf des Tages bleibt's wechselnd wolkig, hier und da gibt's kurze Schauer und auch mal ein Graupelgewitter, zwischendurch scheint immer wieder die Sonne, maximal 12 bis 17 Grad. Morgen dann freundlicher mit mehr Sonne, nur vereinzelt ein Schauer bis 19 Grad.
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Und nun die Kurznachrichten. Bonn. Beim Einparken in eine Parklücke verwechselte die 19-jährige Jeannie B. Gaspedal und Kupplung und fuhr rückwärts in die Halle einer landwirtschaftlichen Nutzfahrzeugausstellung. Beim Versuch, ihren Kleinwagen unter Kontrolle zu bringen, zerstörte sie drei mähdrescher, 11 Traktoren und zahlreiche weitere landwirtschaftliche Nutzfahrzeuge. Personen kamen nicht zu Schaden. Am Fahrzeug der Jeannie B. entstand Totalschaden. Wien. Der 21-jährige Sänger Falco verklagte seinen

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1: Im Studio Cornelius Dreger. Schönen guten Morgen. Die Pflegereform kommt möglicherweise nicht so schnell wie geplant. Das befürchtet der Pflegeunternehmerverband VDAB in den Funke-Zeitungen. Laut dem Bericht kommt der Gesetzentwurf von Gesundheitsministerin Waken erst Ende des Monats ins Kabinett, mindestens eine Woche später als angedacht. Und dann wird's eng mit einer Verabschiedung vor der Sommerpause, heißt es vom Verband. Die Pflegebranche brauche aber schnell Planungssicherheit, um die Versorgung zu sichern. Kanzler Friedrich Merz gibt sich selbstkritisch. Er erreiche die Menschen mit seiner Politik oft nicht richtig und müsse besser kommunizieren, sagt er auf dem Katholikentag in Würzburg. Auch den Streit in der schwarz-roten Koalition sieht Merz kritisch. Man streite vielleicht zu viel und liefere zu wenig. Die Weltgesundheitsorganisation schlägt Alarm wegen Nikotinbeuteln. Die werden zwischen Lippe und Zahnfleisch geklemmt, schmecken süß und machen schnell süchtig. Vor allem bei jungen Leuten sind die Beutel beliebt, so die WHO. Zwar sind sie in Deutschland verboten, im Netz aber trotzdem bestellbar. Pyrotechnik, Windmaschine und alles, was der Kostümfundus so hergibt. Heute findet wieder der Eurovision Song Contest statt. Im Finale treten 25 Länder an. Großer Favorit ist Finnland mit dem dramatischen Gesangs- und Geigenduo. Für Deutschland ist Sarah Engels mit Feier dabei. Countdown-Show-Moderatorin Barbara Schöneberger ist trotz der schlechten Wettquoten guter Dinge und sagte uns:
2: Die ist halt super bühnengeübt. Also das gefällt mir bei der Sarah, dass du merkst, dass die halt auch schon auf 1000 Bühnen gestanden ist. Die wird sich mit Sicherheit, das weiß ich aus sicherer Quelle, eine geile Klamotte besorgen. Und dann wird das, glaube ich, ein energiegeladener internationaler Auftritt.
1: Abstiegsfinale am letzten Spieltag in der Fußball-Bundesliga. Wolfsburg, Heidenheim und St. Pauli haben jeweils 26 Punkte und kämpfen um den Relegationsplatz. Ja, und dabei kommt es auch noch zum direkten Duell zwischen St. Pauli und Wolfsburg. Oben in der Tabelle wollen Stuttgart, Hoffenheim und Leverkusen den letzten Champions-League-Platz.
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3: Mit KI-Support. Mal mehr, mal weniger Wolken sind gerade unterwegs und ab und zu kommt auch mal ein Schauer runter, ganz vereinzelt sogar mit Graupelgewitter. Zwischendurch zeigt sich aber auch länger die Sonne, vor allem so Richtung Oder. Später bleibt's insgesamt wechselnd wolkig. Im Norden kann es dazu windig werden mit Sturmböen und die Höchstwerte liegen bei 12 bis 17 Grad. Morgen dann mehr Wolken im Westen, sonst öfter Sonne und nur selten ein Schauer, maximal bis 19 Grad.

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hat DC64 die Beatmusik propagiert. Dabei wurde übersehen, dass durch die Übersteigerung der Bitrhythmen Jugendliche zu Exzessen aufgeputscht werden. 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
1: Im Studio Cornelius Dreger. Schönen guten Morgen. Die Pflegereform kommt möglicherweise nicht so schnell wie geplant. Das befürchtet der Pflegeunternehmerverband VDAB in den Funke-Zeitungen. Laut dem Bericht kommt der Gesetzentwurf von Gesundheitsministerin Wagen erst Ende des Monats ins Kabinett, mindestens eine Woche später als angedacht. Und dann wird's eng mit einer Verabschiedung vor der Sommerpause, heißt es vom Verband. Die Pflegebranche brauche aber schnell Planungssicherheit, um die Versorgung zu sichern. Kanzler Friedrich Merz gibt sich selbstkritisch. Er erreiche die Menschen mit seiner Politik oft nicht richtig und müsse besser kommunizieren, sagt er auf dem Katholikentag in Würzburg. Auch den Streit in der schwarz-roten Koalition sieht Merz kritisch. Man streite vielleicht zu viel und liefere zu wenig. Die Weltgesundheitsorganisation schlägt Alarm wegen Nikotinbeuteln. Die werden zwischen Lippe und Zahnfleisch geklemmt, schmecken süß und machen schnell süchtig. Vor allem bei jungen Leuten sind die Beutel beliebt, so die WHO. Zwar sind sie in Deutschland verboten, im Netz aber trotzdem bestellbar. Pyrotechnik, Windmaschine und alles, was der Kostümfundus so hergibt. Heute findet wieder der Eurovision Song Contest statt. Im Finale treten 25 Länder an. Großer Favorit ist Finnland mit dem dramatischen Gesangs- und Geigenduo. Für Deutschland ist Sarah Engels mit Feier dabei. Countdown-Show-Moderatorin Barbara Schöneberger ist trotz der schlechten Wettquoten guter Dinge und sagte uns:
2: Die ist halt super bühnengeübt. Also das gefällt mir bei der Sarah, dass du merkst, dass die halt auch schon auf 1000 Bühnen gestanden ist. Die wird sich mit Sicherheit, das weiß ich aus sicherer Quelle, eine geile Klamotte besorgen. Und dann wird es, glaube ich, ein energiegeladener internationaler Auftritt.
1: Abstiegsfinale am letzten Spieltag in der Fußball-Bundesliga. Wolfsburg, Heidenheim und St. Pauli haben jeweils 26 Punkte und kämpfen um den Relegationsplatz. Ja, und dabei kommt es auch noch zum direkten Duell zwischen St. Pauli und Wolfsburg. Oben in der Tabelle wollen Stuttgart, Hoffenheim und Leverkusen den letzten Champions League-Platz.
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3: Mit KI-Support. Mal weniger Wolken sind gerade unterwegs und ab und zu kommt auch mal ein Schauer runter, ganz vereinzelt sogar mit Graupelgewitter. Zwischendurch zeigt sich aber auch länger die Sonne, vor allem so Richtung Oder. Später bleibt's insgesamt wechselnd wolkig. Im Norden kann es dazu windig werden mit Sturmböen und die Höchstwerte liegen bei 12 bis 17 Grad. Morgen dann mehr Wolken im Westen, sonst öfter Sonne und nur selten ein Schauer, maximal bis 19 Grad.
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1: Im Studio Cornelius Dreger. Schönen guten Morgen. Die Pflegereform kommt möglicherweise nicht so schnell wie geplant. Das befürchtet der Pflegeunternehmerverband VDAB in den Funke-Zeitungen. Laut dem Bericht kommt der Gesetzentwurf von Gesundheitsministerin Wagen erst Ende des Monats ins Kabinett, mindestens eine Woche später als angedacht. Und dann wird's eng mit einer Verabschiedung vor der Sommerpause, heißt es vom Verband. Die Pflegebranche brauche aber schnell Planungssicherheit, um die Versorgung zu sichern. Kanzler Friedrich Merz gibt sich selbstkritisch. Er erreiche die Menschen mit seiner Politik oft nicht richtig und müsse besser kommunizieren, sagt er auf dem Katholikentag in Würzburg. Auch den Streit in der schwarz-roten Koalition sieht Merz kritisch. Man streite vielleicht zu viel und liefere zu wenig. Die Weltgesundheitsorganisation schlägt Alarm wegen Nikotinbeuteln. Die werden zwischen Lippe und Zahnfleisch geklemmt, schmecken süß und machen schnell süchtig. Vor allem bei jungen Leuten sind die Beutel beliebt, so die WHO. Zwar sind sie in Deutschland verboten, im Netz aber trotzdem bestellbar. Pyrotechnik, Windmaschine und alles, was der Kostümfundus so hergibt. Heute findet wieder der Eurovision Song Contest statt. Im Finale treten 25 Länder an. Großer Favorit ist Finnland mit dem dramatischen Gesangs- und Geigenduo. Für Deutschland ist Sarah Engels mit Feier dabei. Countdown-Show-Moderatorin Barbara Schöneberger ist trotz der schlechten Wettquoten guter Dinge und sagte uns:
2: Die ist halt super bühnengeübt. Also das gefällt mir bei der Sarah, dass du merkst, dass die halt auch schon auf 1000 Bühnen gestanden ist. Die wird sich mit Sicherheit, das weiß ich aus sicherer Quelle, eine geile Klamotte besorgen. Und dann wird es, glaube ich, ein energiegeladener internationaler Auftritt.
1: Abstiegsfinale am letzten Spieltag in der Fußball-Bundesliga. Wolfsburg, Heidenheim und St. Pauli haben jeweils 26 Punkte und kämpfen um den Relegationsplatz. Ja, und dabei kommt es auch noch zum direkten Duell zwischen St. Pauli und Wolfsburg. Oben in der Tabelle wollen Stuttgart, Hoffenheim und Leverkusen den letzten Champions League-Platz.
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3: Mit KI-Support. Mal mehr, mal weniger Wolken sind gerade unterwegs und ab und zu kommt auch mal ein Schauer runter, ganz vereinzelt sogar mit Graupelgewitter. Zwischendurch zeigt sich aber auch länger die Sonne, vor allem so Richtung Oder. Später bleibt's insgesamt wechselnd wolkig. Im Norden kann es dazu windig werden mit Sturmböen und die Höchstwerte liegen bei 12 bis 17 Grad. Morgen dann mehr Wolken im Westen, sonst öfter Sonne und nur selten ein Schauer, maximal bis 19 Grad.
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1: Im Studio Cornelius Dreger. Schönen guten Morgen. Die Pflegereform kommt möglicherweise nicht so schnell wie geplant. Das befürchtet der Pflegeunternehmerverband VDAB in den Funke-Zeitungen. Laut dem Bericht kommt der Gesetzentwurf von Gesundheitsministerin Waken erst Ende des Monats ins Kabinett, mindestens eine Woche später als angedacht. Und dann wird's eng mit einer Verabschiedung vor der Sommerpause, heißt es vom Verband. Die Pflegebranche brauche aber schnell Planungssicherheit, um die Versorgung zu sichern. Kanzler Friedrich Merz gibt sich selbstkritisch. Er erreiche die Menschen mit seiner Politik oft nicht richtig und müsse besser kommunizieren, sagt er auf dem Katholikentag in Würzburg. Auch den Streit in der schwarz-roten Koalition sieht Merz kritisch. Man streite vielleicht zu viel und liefere zu wenig. Die Weltgesundheitsorganisation schlägt Alarm wegen Nikotinbeuteln. Die werden zwischen Lippe und Zahnfleisch geklemmt, schmecken süß und machen schnell süchtig. Vor allem bei jungen Leuten sind die Beutel beliebt, so die WHO. Zwar sind sie in Deutschland verboten, im Netz aber trotzdem bestellbar. Pyrotechnik, Windmaschine und alles, was der Kostümfundus so hergibt. Heute findet wieder der Eurovision Song Contest statt. Im Finale treten 25 Länder an. Großer Favorit ist Finnland mit dem dramatischen Gesangs- und Geigenduo. Für Deutschland ist Sarah Engels mit Feier dabei. Countdown-Show-Moderatorin Barbara Schöneberger ist trotz der schlechten Wettquoten guter Dinge und sagte uns:
2: Die ist halt super bühnengeübt. Also das gefällt mir bei der Sarah, dass du merkst, dass die halt auch schon auf 1000 Bühnen gestanden ist. Die wird sich mit Sicherheit, das weiß ich aus sicherer Quelle, eine geile Klamotte besorgen. Und dann wird es, glaube ich, ein energiegeladener internationaler Auftritt.
1: Abstiegsfinale am letzten Spieltag in der Fußball-Bundesliga. Wolfsburg, Heidenheim und St. Pauli haben jeweils 26 Punkte und kämpfen um den Relegationsplatz. Ja, und dabei kommt es auch noch zum direkten Duell zwischen St. Pauli und Wolfsburg. Oben in der Tabelle wollen Stuttgart, Hoffenheim und Leverkusen den letzten Champions-League-Platz.
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3: Mit KI-Support. Mal mehr, mal weniger Wolken sind gerade unterwegs und ab und zu kommt auch mal ein Schauer runter, ganz vereinzelt sogar mit Graupelgewitter. Zwischendurch zeigt sich aber auch länger die Sonne, vor allem so Richtung Oder. Später bleibt's insgesamt wechselnd wolkig. Im Norden kann es dazu windig werden mit Sturmböen und die Höchstwerte liegen bei 12 bis 17 Grad. Morgen dann mehr Wolken im Westen, sonst öfter Sonne und nur selten ein Schauer, maximal bis 19 Grad.
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1: Im Studio Cornelius Dreger. Schönen guten Morgen. Die Pflegereform kommt möglicherweise nicht so schnell wie geplant. Das befürchtet der Pflegeunternehmerverband VDAB in den Funke-Zeitungen. Laut dem Bericht kommt der Gesetzentwurf von Gesundheitsministerin Waken erst Ende des Monats ins Kabinett, mindestens eine Woche später als angedacht. Und dann wird's eng mit einer Verabschiedung vor der Sommerpause, heißt es vom Verband. Die Pflegebranche brauche aber schnell Planungssicherheit, um die Versorgung zu sichern. Kanzler Friedrich Merz gibt sich selbstkritisch. Er erreiche die Menschen mit seiner Politik oft nicht richtig und müsse besser kommunizieren, sagt er auf dem Katholikentag in Würzburg. Auch den Streit in der schwarz-roten Koalition sieht Merz kritisch. Man streite vielleicht zu viel und liefere zu wenig. Die Weltgesundheitsorganisation schlägt Alarm wegen Nikotinbeuteln. Die werden zwischen Lippe und Zahnfleisch geklemmt, schmecken süß und machen schnell süchtig. Vor allem bei jungen Leuten sind die Beutel beliebt, so die WHO. Zwar sind sie in Deutschland verboten, im Netz aber trotzdem bestellbar.

0: Technik, Windmaschine und alles, was der Kostümfundus so hergibt. Heute findet wieder der Eurovision Song Contest statt. Im Finale treten 25 Länder an. Großer Favorit ist Finnland mit dem dramatischen Gesangs- und Geigenduo. Für Deutschland ist Sarah Engels mit Feier dabei. Countdown-Show-Moderatorin Barbara Schöneberger ist trotz der schlechten Wettquoten guter Dinge und sagte uns:
1: Die ist halt super bühnengeübt. Also das gefällt mir bei der Sarah, dass du merkst, dass die halt auch schon auf 1000 Bühnen gestanden ist. Die wird sich mit Sicherheit, das weiß ich aus sicherer Quelle, eine geile Klamotte besorgen. Und dann wird es, glaube ich, ein energiegeladener internationaler Auftritt.
0: Abstiegsfinale am letzten Spieltag in der Fußball-Bundesliga. Wolfsburg, Heidenheim und St. Pauli haben jeweils 26 Punkte und kämpfen um den Relegationsplatz. Ja, und dabei kommt es auch noch zum direkten Duell zwischen St. Pauli und Wolfsburg. Oben in der Tabelle wollen Stuttgart, Hoffenheim und Leverkusen den letzten Champions League-Platz.
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3: Mit KI-Support. Sonne und Wolken wechseln sich gerade ab und ab und zu kann auch mal ein Schauer runterkommen mit kurzer Graupel-Action. Im Laufe des Tages wird's dazwischen immer wieder freundlich, am ehesten trocken bleibt's Richtung Oder und von der Mitte aus weiter rüber. Dazu liegen die Höchstwerte bei 12 bis 17 Grad. Morgen dann mehr Wolken, im Westen ab und zu Regen, sonst oft sonnig mit einzelnen Schauern und maximal 19 Grad.
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1: Im Studio Cornelius Dreger. Schönen guten Morgen. Die Pflegereform kommt möglicherweise nicht so schnell wie geplant. Das befürchtet der Pflegeunternehmerverband VDAB in den Funke-Zeitungen. Laut dem Bericht kommt der Gesetzentwurf von Gesundheitsministerin Waken erst Ende des Monats ins Kabinett, mindestens eine Woche später als angedacht. Und dann wird's eng mit einer Verabschiedung vor der Sommerpause, heißt es vom Verband. Die Pflegebranche brauche aber schnell Planungssicherheit, um die Versorgung zu sichern. Kanzler Friedrich Merz gibt sich selbstkritisch. Er erreiche die Menschen mit seiner Politik oft nicht richtig und müsse besser kommunizieren, sagt er auf dem Katholikentag in Würzburg. Auch den Streit in der schwarz-roten Koalition sieht Merz kritisch. Man streite vielleicht zu viel und liefere zu wenig. Die Weltgesundheitsorganisation schlägt Alarm wegen Nikotinbeuteln. Die werden zwischen Lippe und Zahnfleisch geklemmt, schmecken süß und machen schnell süchtig. Vor allem bei jungen Leuten sind die Beutel beliebt, so die WHO. Zwar sind sie in Deutschland verboten, im Netz aber trotzdem bestellbar. Pyrotechnik, Windmaschine und alles, was der Kostümfundus so hergibt. Heute findet wieder der Eurovision Song Contest statt. Im Finale treten 25 Länder an. Großer Favorit ist Finnland mit dem dramatischen Gesangs- und Geigenduo. Für Deutschland ist Sarah Engels mit Feier dabei. Countdown-Show-Moderatorin Barbara Schöneberger ist trotz der schlechten Wettquoten guter Dinge und sagte uns:
2: Die ist halt super bühnengeübt. Also das gefällt mir bei der Sarah, dass du merkst, dass die halt auch schon auf 1000 Bühnen gestanden ist. Die wird sich mit Sicherheit, das weiß ich aus sicherer Quelle, eine geile Klamotte besorgen. Und dann wird es, glaube ich, ein energiegeladener internationaler Auftritt.
1: Abstiegsfinale am letzten Spieltag in der Fußball-Bundesliga. Wolfsburg, Heidenheim und St. Pauli haben jeweils 26 Punkte und kämpfen um den Relegationsplatz. Ja, und dabei kommt es auch noch zum direkten Duell zwischen St. Pauli und Wolfsburg. Oben in der Tabelle wollen Stuttgart, Hoffenheim und Leverkusen den letzten Champions-League-Platz.
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3: Mit KI-Support. Sonne und Wolken wechseln sich gerade ab und ab und zu kann auch mal ein Schauer runterkommen mit kurzer Graupel-Action. Im Laufe des Tages wird's dazwischen immer wieder freundlich, am ehesten trocken bleibt's Richtung Oder und von der Mitte aus weiter rüber. Dazu liegen die Höchstwerte bei 12 bis 17 Grad. Morgen dann mehr Wolken, im Westen ab und zu Regen, sonst oft sonnig mit einzelnen Schauern und maximal 19 Grad.

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0: Am letzten Spieltag in der Fußball-Bundesliga. Wolfsburg, Heidenheim und St. Pauli haben jeweils 26 Punkte und kämpfen um den Relegationsplatz. Ja, und dabei kommt es auch noch zum direkten Duell zwischen St. Pauli und Wolfsburg. Oben in der Tabelle wollen Stuttgart, Hoffenheim und Leverkusen den letzten Champions-League-Platz.
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2: Mit KI-Support. Sonne und Wolken wechseln sich gerade ab und ab und zu kann auch mal ein Schauer runterkommen mit kurzer Graupel-Action. Im Laufe des Tages wird's dazwischen immer wieder freundlich, am ehesten trocken bleibt's Richtung Oder und von der Mitte aus weiter rüber. Dazu liegen die Höchstwerte bei 12 bis 17 Grad. Morgen dann mehr Wolken, im Westen ab und zu Regen, sonst oft sonnig mit einzelnen Schauern und maximal 19 Grad.
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1: Im Studio Cornelius Dreger. Schönen guten Morgen. Die Pflegereform kommt möglicherweise nicht so schnell wie geplant. Das befürchtet der Pflegeunternehmerverband VDAB in den Funke-Zeitungen. Laut dem Bericht kommt der Gesetzentwurf von Gesundheitsministerin Waken erst Ende des Monats ins Kabinett, mindestens eine Woche später als angedacht. Und dann wird's eng mit einer Verabschiedung vor der Sommerpause, heißt es vom Verband. Die Pflegebranche brauche aber schnell Planungssicherheit, um die Versorgung zu sichern. Kanzler Friedrich Merz gibt sich selbstkritisch. Er erreiche die Menschen mit seiner Politik oft nicht richtig und müsse besser kommunizieren, sagt er auf dem Katholikentag in Würzburg. Auch den Streit in der schwarz-roten Koalition sieht Merz kritisch. Man streite vielleicht zu viel und liefere zu wenig. Die Weltgesundheitsorganisation schlägt Alarm wegen Nikotinbeuteln. Die werden zwischen Lippe und Zahnfleisch geklemmt, schmecken süß und machen schnell süchtig. Vor allem bei jungen Leuten sind die Beutel beliebt, so die WHO. Zwar sind sie in Deutschland verboten, im Netz aber trotzdem bestellbar. Pyrotechnik, Windmaschine und alles, was der Kostümfundus so hergibt. Heute findet wieder der Eurovision Song Contest statt. Im Finale treten 25 Länder an. Großer Favorit ist Finnland mit dem dramatischen Gesangs- und Geigenduo. Für Deutschland ist Sarah Engels mit Feier dabei. Countdown-Show-Moderatorin Barbara Schöneberger ist trotz der schlechten Wettquoten guter Dinge und sagte uns:
2: Die ist halt super bühnengeübt. Also das gefällt mir bei der Sarah, dass du merkst, dass die halt auch schon auf 1000 Bühnen gestanden ist. Die wird sich mit Sicherheit, das weiß ich aus sicherer Quelle, eine geile Klamotte besorgen. Und dann wird es, glaube ich, ein energiegeladener internationaler Auftritt.
1: Abstiegsfinale am letzten Spieltag in der Fußball-Bundesliga. Wolfsburg, Heidenheim und St. Pauli haben jeweils 26 Punkte und kämpfen um den Relegationsplatz. Ja, und dabei kommt es auch noch zum direkten Duell zwischen St. Pauli und Wolfsburg. Oben in der Tabelle wollen Stuttgart, Hoffenheim und Leverkusen den letzten Champions League-Platz.
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3: Mit KI-Support. Sonne und Wolken wechseln sich gerade ab und ab und zu kommt auch mal ein Schauer runter. Vereinzelt sogar mit kurzem Graupelgewitter. Bis zum Abend bleibt's insgesamt durchwachsen, am längsten freundlich ist's Richtung Oder und die Höchstwerte liegen bei 12 bis 17 Grad. Morgen dann mehr Wolken, vor allem im Westen, dort ab und zu Regen, sonst meist trocken bei maximal bis 19 Grad.

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1: Im Studio Cornelius Dreger. Schönen guten Morgen. Die Pflegereform kommt möglicherweise nicht so schnell wie geplant. Das befürchtet der Pflegeunternehmerverband VDAB in den Funke-Zeitungen. Laut dem Bericht kommt der Gesetzentwurf von Gesundheitsministerin Wagen erst Ende des Monats ins Kabinett, mindestens eine Woche später als angedacht. Und dann wird's eng mit einer Verabschiedung vor der Sommerpause, heißt es vom Verband. Die Pflegebranche brauche aber schnell Planungssicherheit, um die Versorgung zu sichern. Kanzler Friedrich Merz gibt sich selbstkritisch. Er erreiche die Menschen mit seiner Politik oft nicht richtig und müsse besser kommunizieren, sagt er auf dem Katholikentag in Würzburg. Auch den Streit in der schwarz-roten Koalition sieht Merz kritisch. Man streite vielleicht zu viel und liefere zu wenig. Die Weltgesundheitsorganisation schlägt Alarm wegen Nikotinbeuteln. Die werden zwischen Lippe und Zahnfleisch geklemmt, schmecken süß und machen schnell süchtig. Vor allem bei jungen Leuten sind die Beutel beliebt, so die WHO. Zwar sind sie in Deutschland verboten, im Netz aber trotzdem bestellbar. Pyrotechnik, Windmaschine und alles, was der Kostümfundus so hergibt. Heute findet wieder der Eurovision Song Contest statt. Im Finale treten 25 Länder an. Großer Favorit ist Finnland mit dem dramatischen Gesangs- und Geigenduo. Für Deutschland ist Sarah Engels mit Feier dabei. Countdown-Show-Moderatorin Barbara Schöneberger ist trotz der schlechten Wettquoten guter Dinge und sagte uns:
2: Die ist halt super bühnengeübt. Also das gefällt mir bei der Sarah, dass du merkst, dass die halt auch schon auf 1000 Bühnen gestanden ist. Die wird sich mit Sicherheit, das weiß ich aus sicherer Quelle, eine geile Klamotte besorgen. Und dann wird es, glaube ich, ein energiegeladener internationaler Auftritt.
1: Abstiegsfinale am letzten Spieltag in der Fußball-Bundesliga. Wolfsburg, Heidenheim und St. Pauli haben jeweils 26 Punkte und kämpfen um den Relegationsplatz. Ja, und dabei kommt es auch noch zum direkten Duell zwischen St. Pauli und Wolfsburg. Oben in der Tabelle wollen Stuttgart, Hoffenheim und Leverkusen den letzten Champions League-Platz.
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3: Mit KI-Support. Sonne und Wolken wechseln sich gerade ab und ab und zu kommt auch mal ein Schauer runter. Vereinzelt sogar mit kurzem Graupelgewitter. Bis zum Abend bleibt's insgesamt durchwachsen, am längsten freundlich ist's Richtung Oder und die Höchstwerte liegen bei 12 bis 17 Grad. Morgen dann mehr Wolken, vor allem im Westen, dort ab und zu Regen, sonst meist trocken bei maximal bis 19 Grad.
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1: Im Studio Cornelius Dreger. Schönen guten Morgen. Die Pflegereform kommt möglicherweise nicht so schnell wie geplant. Das befürchtet der Pflegeunternehmerverband VDAB in den Funke-Zeitungen. Laut dem Bericht kommt der Gesetzentwurf von Gesundheitsministerin Waken erst Ende des Monats ins Kabinett, mindestens eine Woche später als angedacht. Und dann wird's eng mit einer Verabschiedung vor der Sommerpause, heißt es vom Verband. Die Pflegebranche brauche aber schnell Planungssicherheit, um die Versorgung zu sichern. Kanzler Friedrich Merz gibt sich selbstkritisch. Er erreiche die Menschen mit seiner Politik oft nicht richtig.

0: Ich ein energiegeladener internationaler Auftritt.
1: Abstiegsfinale am letzten Spieltag in der Fußball-Bundesliga. Wolfsburg, Heidenheim und St. Pauli haben jeweils 26 Punkte und kämpfen um den Relegationsplatz. Ja, und dabei kommt es auch noch zum direkten Duell zwischen St. Pauli und Wolfsburg. Oben in der Tabelle wollen Stuttgart, Hoffenheim und Leverkusen den letzten Champions-League-Platz.
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3: Mit KI-Support. Mal mehr, mal weniger Wolken sind heute Nachmittag am Himmel und ab und zu geht auch mal ein Schauer runter, vereinzelt mit kurzer Graupelnummer. Richtung Oder wirkt's freundlicher und meist trocken, in den Alpen kann's weiter oben erst noch ein bisschen schneien. Dazu liegen die aktuellen Höchstwerte zwischen 12 und 17 Grad. Morgen wieder Sonne-Wolken-Mix, ab und zu ein kurzer Schauer, maximal bis 19 Grad.

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1: Im Studio Cornelius Dreger. Schönen guten Morgen. Die Pflegereform kommt möglicherweise nicht so schnell wie geplant. Das befürchtet der Pflegeunternehmerverband VDAB in den Funke-Zeitungen. Laut dem Bericht kommt der Gesetzentwurf von Gesundheitsministerin Wagen erst Ende des Monats ins Kabinett, mindestens eine Woche später als angedacht. Und dann wird's eng mit einer Verabschiedung vor der Sommerpause, heißt es vom Verband. Die Pflegebranche brauche aber schnell Planungssicherheit, um die Versorgung zu sichern. Kanzler Friedrich Merz gibt sich selbstkritisch. Er erreiche die Menschen mit seiner Politik oft nicht richtig und müsse besser kommunizieren, sagt er auf dem Katholikentag in Würzburg. Auch den Streit in der schwarz-roten Koalition sieht Merz kritisch. Man streite vielleicht zu viel und liefere zu wenig. Die Weltgesundheitsorganisation schlägt Alarm wegen Nikotinbeuteln. Die werden zwischen Lippe und Zahnfleisch geklemmt, schmecken süß und machen schnell süchtig. Vor allem bei jungen Leuten sind die Beutel beliebt, so die WHO. Zwar sind sie in Deutschland verboten, im Netz aber trotzdem bestellbar. Pyrotechnik, Windmaschine und alles, was der Kostümfundus so hergibt. Heute findet wieder der Eurovision Song Contest statt. Im Finale treten 25 Länder an. Großer Favorit ist Finnland mit dem dramatischen Gesangs- und Geigenduo. Für Deutschland ist Sarah Engels mit Feier dabei. Countdown-Show-Moderatorin Barbara Schöneberger ist trotz der schlechten Wettquoten guter Dinge und sagte uns:
2: Die ist halt super bühnengeübt. Also das gefällt mir bei der Sarah, dass du merkst, dass die halt auch schon auf 1000 Bühnen gestanden ist. Die wird sich mit Sicherheit, das weiß ich aus sicherer Quelle, eine geile Klamotte besorgen. Und dann wird es, glaube ich, ein energiegeladener internationaler Auftritt.
1: Abstiegsfinale am letzten Spieltag in der Fußball-Bundesliga. Wolfsburg, Heidenheim und St. Pauli haben jeweils 26 Punkte und kämpfen um den Relegationsplatz. Ja, und dabei kommt es auch noch zum direkten Duell zwischen St. Pauli und Wolfsburg. Oben in der Tabelle wollen Stuttgart, Hoffenheim und Leverkusen den letzten Champions League-Platz.
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3: Mit KI-Support. Mal mehr, mal weniger Wolken sind heute Nachmittag am Himmel und ab und zu geht auch mal ein Schauer runter, vereinzelt mit kurzer Graupelnummer. Richtung Oder wirkt's freundlicher und meist trocken, in den Alpen kann's weiter oben erst noch ein bisschen schneien. Dazu liegen die aktuellen Höchstwerte zwischen 12 und 17 Grad. Morgen wieder Sonne-Wolken-Mix, ab und zu ein kurzer Schauer, maximal bis 19 Grad.

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1: Im Studio Cornelius Dreger. Schönen guten Morgen. Die Pflegereform kommt möglicherweise nicht so schnell wie geplant. Das befürchtet der Pflegeunternehmerverband VDAB in den Funke-Zeitungen. Laut dem Bericht kommt der Gesetzentwurf von Gesundheitsministerin Waken erst Ende des Monats ins Kabinett, mindestens eine Woche später als angedacht. Und dann wird's eng mit einer Verabschiedung vor der Sommerpause, heißt es vom Verband. Die Pflegebranche brauche aber schnell Planungssicherheit, um die Versorgung zu sichern. Kanzler Friedrich Merz gibt sich selbstkritisch. Er erreiche die Menschen mit seiner Politik oft nicht richtig und müsse besser kommunizieren, sagte er auf dem Katholikentag in Würzburg. Auch den Streit in der schwarz-roten Koalition sieht Merz kritisch. Man streite vielleicht zu viel und liefere zu wenig. Die Weltgesundheitsorganisation schlägt Alarm wegen Nikotinbeuteln. Die werden zwischen Lippe und Zahnfleisch geklemmt, schmecken süß und machen schnell süchtig. Vor allem bei jungen Leuten sind die Beutel beliebt, so die WHO. Zwar sind sie in Deutschland verboten, im Netz aber trotzdem bestellbar. Pyrotechnik, Windmaschine und alles, was der Kostümfundus so hergibt. Heute findet wieder der Eurovision Song Contest statt. Im Finale treten 25 Länder an. Großer Favorit ist Finnland mit dem dramatischen Gesangs- und Geigenduo. Für Deutschland ist Sarah Engels mit Feier dabei. Countdown-Show-Moderatorin Barbara Schöneberger ist trotz der schlechten Wettquoten guter Dinge und sagte uns:
2: Die ist halt super bühnengeübt. Also das

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1: Im Studio Cornelius Dreger. Schönen guten Morgen. Die Pflegereform kommt möglicherweise nicht so schnell wie geplant. Das befürchtet der Pflegeunternehmerverband VDAB in den Funke-Zeitungen. Laut dem Bericht kommt der Gesetzentwurf von Gesundheitsministerin Waken erst Ende des Monats ins Kabinett, mindestens eine Woche später als angedacht. Und dann wird's eng mit einer Verabschiedung vor der Sommerpause, heißt es vom Verband. Die Pflegebranche brauche aber schnell Planungssicherheit, um die Versorgung zu sichern. Kanzler Friedrich Merz gibt sich selbstkritisch. Er erreiche die Menschen mit seiner Politik oft nicht richtig und müsse besser kommunizieren, sagt er auf dem Katholikentag in Würzburg. Auch den Streit in der schwarz-roten Koalition sieht Merz kritisch. Man streite vielleicht zu viel und liefere zu wenig. Die Weltgesundheitsorganisation schlägt Alarm wegen Nikotinbeuteln. Die werden zwischen Lippe und Zahnfleisch geklemmt, schmecken süß und machen schnell süchtig. Vor allem bei jungen Leuten sind die Beutel beliebt, so die WHO. Zwar sind sie in Deutschland verboten, im Netz aber trotzdem bestellbar. Pyrotechnik, Windmaschine und alles, was der Kostümfundus so hergibt. Heute findet wieder der Eurovision Song Contest statt. Im Finale treten 25 Länder an. Großer Favorit ist Finnland mit dem dramatischen Gesangs- und Geigenduo. Für Deutschland ist Sarah Engels mit Feier dabei. Countdown-Show-Moderatorin Barbara Schöneberger ist trotz der schlechten Wettquoten guter Dinge und sagte uns:
2: Die ist halt super bühnengeübt. Also das gefällt mir bei der Sarah, dass du merkst, dass die halt auch schon auf 1000 Bühnen gestanden ist. Die wird sich mit Sicherheit, das weiß ich aus sicherer Quelle, eine geile Klamotte besorgen. Und dann wird es, glaube ich, ein energiegeladener internationaler Auftritt.
1: Abstiegsfinale am letzten Spieltag in der Fußball-Bundesliga. Wolfsburg, Heidenheim und St. Pauli haben jeweils 26 Punkte und kämpfen um den Relegationsplatz. Ja, und dabei kommt es auch noch zum direkten Duell zwischen St. Pauli und Wolfsburg. Oben in der Tabelle wollen Stuttgart, Hoffenheim und Leverkusen den letzten Champions League-Platz.
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3: Mit KI-Support. Wolkig bis klar geht's durch den Abend und die letzten Schauer lassen immer mehr nach. Später bleibt's meistens trocken. Nur im Westen kann ab und zu noch leichter Regen dabei sein. In der Nacht kühlt's runter auf 8 bis 0 Grad. Vereinzelt sind auch minus 1 Grad drin. Morgen dann viele Wolken, hier und da Regen oder ein kurzer Schauer. Und maximal werden's 19 Grad.
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1: Im Studio Cornelius Dreger. Schönen guten Morgen. Die Pflegereform kommt möglicherweise nicht so schnell wie geplant. Das befürchtet der Pflegeunternehmerverband VDAB in den Funke-Zeitungen. Laut dem Bericht kommt der Gesetzentwurf von Gesundheitsministerin Waken erst Ende des Monats ins Kabinett, mindestens eine Woche später als angedacht. Und dann wird's eng mit einer Verabschiedung vor der Sommerpause, heißt es vom Verband. Die Pflegebranche brauche aber schnell Planungssicherheit, um die Versorgung zu sichern. Kanzler Friedrich Merz gibt sich selbstkritisch. Er erreiche die Menschen mit seiner Politik oft nicht richtig und müsse besser kommunizieren, sagt er auf dem Katholikentag in Würzburg. Auch den Streit in der schwarz-roten Koalition sieht Merz kritisch. Man streite vielleicht zu viel und liefere zu wenig. Die Weltgesundheitsorganisation schlägt Alarm wegen Nikotinbeuteln. Die werden zwischen Lippe und Zahnfleisch geklemmt, schmecken süß und machen schnell süchtig. Vor allem bei jungen Leuten sind die Beutel beliebt, so die WHO. Zwar sind sie in Deutschland verboten, im Netz aber trotzdem bestellbar. Pyrotechnik, Windmaschine und alles, was der Kostümfundus so hergibt. Heute findet wieder der Eurovision Song Contest statt. Im Finale treten 25 Länder an. Großer Favorit ist Finnland mit dem dramatischen Gesangs- und Geigenduo. Für Deutschland ist Sarah Engels mit Feier dabei. Countdown-Show-Moderatorin Barbara Schöneberger ist trotz der schlechten Wettquoten guter Dinge und sagte uns:
2: Die ist halt super bühnengeübt. Also das gefällt mir bei der Sarah, dass du merkst, dass die halt auch schon auf 1000 Bühnen gestanden ist. Die wird sich mit Sicherheit, das weiß ich aus sicherer Quelle, eine geile Klamotte besorgen. Und dann wird es, glaube ich, ein energiegeladener internationaler Auftritt.
1: Abstiegsfinale am letzten Spieltag in der Fußball-Bundesliga. Wolfsburg, Heidenheim und St. Pauli haben jeweils 26 Punkte und kämpfen um den Relegationsplatz. Ja, und dabei kommt es auch noch zum direkten Duell zwischen St. Pauli und Wolfsburg. Oben in der Tabelle wollen Stuttgart, Hoffenheim und Leverkusen den letzten Champions-League-Platz.
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3: Mit KI-Support. Wolkig bis klar geht's durch den Abend und die letzten Schauer lassen immer mehr nach. Später bleibt's meistens trocken. Nur im Westen kann ab und zu noch leichter Regen dabei sein. In der Nacht kühlt's runter auf 8 bis 0 Grad. Vereinzelt sind auch minus 1 Grad drin. Morgen dann viele Wolken, hier und da Regen oder ein kurzer Schauer. Und maximal werden's 19 Grad.

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3: Im Studio Cornelius Dreger. Schönen guten Morgen. Die Pflegereform kommt möglicherweise nicht so schnell wie geplant. Das befürchtet der Pflegeunternehmerverband VDAB in den Funke-Zeitungen. Laut dem Bericht kommt der Gesetzentwurf von Gesundheitsministerin Wagen erst Ende des Monats ins Kabinett, mindestens eine Woche später als angedacht. Und dann wird's eng mit einer Verabschiedung vor der Sommerpause, heißt es vom Verband. Die Pflegebranche brauche aber schnell Planungssicherheit, um die Versorgung zu sichern. Kanzler Friedrich Merz gibt sich selbstkritisch. Er erreiche die Menschen mit seiner Politik oft nicht richtig und müsse besser kommunizieren, sagt er auf dem Katholikentag in Würzburg. Auch den Streit in der schwarz-roten Koalition sieht Merz kritisch. Man streite vielleicht zu viel und liefere zu wenig. Die Weltgesundheitsorganisation schlägt Alarm wegen Nikotinbeuteln. Die werden zwischen Lippe und Zahnfleisch geklemmt, schmecken süß und machen schnell süchtig. Vor allem bei jungen Leuten sind die Beutel beliebt, so die WHO. Zwar sind sie in Deutschland verboten, im Netz aber trotzdem bestellbar. Pyrotechnik, Windmaschine und alles, was der Kostümfundus so hergibt. Heute findet wieder der Eurovision Song Contest statt. Im Finale treten 25 Länder an. Großer Favorit ist Finnland mit dem dramatischen Gesangs- und Geigenduo. Für Deutschland ist Sarah Engels mit Feier dabei. Countdown-Show-Moderatorin Barbara Schöneberger ist trotz der schlechten Wettquoten guter Dinge und sagte uns:
4: Die ist halt super bühnengeübt. Also das gefällt mir bei der Sarah, dass du merkst, dass die halt auch schon auf 1000 Bühnen gestanden ist. Die wird sich mit Sicherheit, das weiß ich aus sicherer Quelle, eine geile Klamotte besorgen. Und dann wird es, glaube ich, ein energiegeladener internationaler Auftritt.
3: Abstiegsfinale am letzten Spieltag in der Fußball-Bundesliga. Wolfsburg, Heidenheim und St. Pauli haben jeweils 26 Punkte und kämpfen um den Relegationsplatz. Ja, und dabei kommt es auch noch zum direkten Duell zwischen St. Pauli und Wolfsburg. Oben in der Tabelle wollen Stuttgart, Hoffenheim und Leverkusen den letzten Champions League-Platz.
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5: Mit KI-Support. Wolkig bis klar geht's durch den Abend und die letzten Schauer lassen immer mehr nach. Später bleibt's meistens trocken. Nur im Westen kann ab und zu noch leichter Regen dabei sein. In der Nacht kühlt's runter auf 8 bis 0 Grad. Vereinzelt sind auch minus 1 Grad drin. Morgen dann viele Wolken, hier und da Regen oder ein kurzer Schauer. Und maximal werden's 19 Grad.

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1: Im Studio Cornelius Dreger. Schönen guten Morgen.

0: Pflegereform kommt möglicherweise nicht so schnell wie geplant. Das befürchtet der Pflegeunternehmerverband VDAB in den Funke-Zeitungen. Laut dem Bericht kommt der Gesetzentwurf von Gesundheitsministerin Waken erst Ende des Monats ins Kabinett, mindestens eine Woche später als angedacht. Und dann wird's eng mit einer Verabschiedung vor der Sommerpause, heißt es vom Verband. Die Pflegebranche brauche aber schnell Planungssicherheit, um die Versorgung zu sichern. Kanzler Friedrich Merz gibt sich selbstkritisch. Er erreiche die Menschen mit seiner Politik oft nicht richtig und müsse besser kommunizieren, sagt er auf dem Katholikentag in Würzburg. Auch den Streit in der schwarz-roten Koalition sieht Merz kritisch. Man streite vielleicht zu viel und liefere zu wenig. Die Weltgesundheitsorganisation schlägt Alarm wegen Nikotinbeuteln. Die werden zwischen Lippe und Zahnfleisch geklemmt, schmecken süß und machen schnell süchtig. Vor allem bei jungen Leuten sind die Beutel beliebt, so die WHO. Zwar sind sie in Deutschland verboten, im Netz aber trotzdem bestellbar. Pyrotechnik, Windmaschine und alles, was der Kostümfundus so hergibt. Heute findet wieder der Eurovision Song Contest statt. Im Finale treten 25 Länder an. Großer Favorit ist Finnland mit dem dramatischen Gesangs- und Geigenduo. Für Deutschland ist Sarah Engels mit Fire dabei. Countdown-Show-Moderatorin Barbara Schöneberger ist trotz der schlechten Wettquoten guter Dinge und sagte uns:
1: Die ist halt super bühnengeübt. Also das gefällt mir bei der Sarah, dass du merkst, dass die halt auch schon auf 1000 Bühnen gestanden ist. Die wird sich mit Sicherheit, das weiß ich aus sicherer Quelle, eine geile Klamotte besorgen. Und dann wird es, glaube ich, ein energiegeladener internationaler Auftritt.
0: Abstiegsfinale am letzten Spieltag in der Fußball-Bundesliga. Wolfsburg, Heidenheim und St. Pauli haben jeweils 26 Punkte und kämpfen um den Relegationsplatz. Ja, und dabei kommt es auch noch zum direkten Duell zwischen St. Pauli und Wolfsburg. Oben in der Tabelle wollen Stuttgart, Hoffenheim und Leverkusen den letzten Champions League-Platz.
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3: Mit KI-Support. Wolkig bis klar geht's durch die Nacht, meist bleibt's trocken und die letzten Schauer ziehen langsam ab, ab und zu kann sich auch mal Nebel bilden. Die Temperaturen rutschen runter auf 8 bis 0 Grad, ganz vereinzelt sind auch minus 1 Grad drin. Morgen dann viele Wolken, im Westen auch mal etwas Regen, sonst höchstens ein paar Schauer bei bis zu 20 Grad.

Ein neuer Tag brach an. Es war der 7. September 1878. Wie an jedem anderen Tag dämmerte der Morgen über diesem weiten und öden Land im amerikanischen Südwesten, über dem Cheyenne-Reservat, wie dieses Territorium der Indianer genannt wurde.

0: In der Sprache der Indianer heißt es Freud. Es ist ein großes Land, es hat Platz für alle. Texas kann auch Ihnen eine Zukunft bieten.
1: Zukunft? Das ist ein Wort für euch beide. Ich habe keine Zukunft. Für mich gibt's kein Morgen.

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0: Als dann, auf geht's, zurück in das Jahr 1923.
1: Irrtum, zunächst zurück in die Steinzeit der Funktechnik. Preisfrage, was ist ein Kilohertz?
0: Na, 2 Pfund Fleisch für meinen Hund.
1: Ihre Karlauer waren auch schon besser. Heinrich, mir graut vor dir.
0: Ha, alea penunse est. Die Groschen sind gefallen. Heinrich Hertz.
1: Genau, machen wir etwas Bildungsprogramm. 1888 erzeugte der Physiker Heinrich Hertz erstmals elektromagnetische Wellen. Sie sind die Informationsträger von Rundfunk, Fernsehen und jeder anderen Art der drahtlosen Nachrichtenübertragung und breiten sich mit Lichtgeschwindigkeit aus. Die Einheit Schwingungen pro Sekunde, ein Maß für die Wellenlänge, trägt seinen Namen. Hertz selbst hatte keinerlei Vorstellungen von den praktischen Möglichkeiten, die in seiner Entdeckung steckten. Zu seiner Zeit zog die Telegraphie alle in ihren Bann. Als Heinrich Hertz 1894 als 37-Jähriger starb, waren seine Untersuchungen nur seinen Fachkollegen bekannt.
0: Ja, und wann gab es denn nun die erste Übertragung eines Musikprogramms?
1: Nun, im Jahre 1880, als ein Sängerfest von Zürich nach Basel übertragen wurde. Ein zeitgenössisches Urteil meint zur Qualität dieser Übertragungen, dass die Instrumentalmusik gut herauskommt, der Gesang aber zu wünschen übrig lässt.
0: Naja, die Eidgenossen sollen schon immer kräftige Stimmen gehabt haben. Wahrscheinlich haben sie so laut geschmettert, dass man sie von Zürich nach Basel hören konnte. Wie sollte es denn sonst im Anno 1880, 8 Jahre vor der Hertzschen Entdeckung, funktioniert haben?
1: Es hat schon seine Richtigkeit. Übertragen wurde nämlich mit Hilfe des Telefons, das damals gerade seinen Siegeszug durch Europa antrat. Das Sängerfest in der Schweiz war aber nur der Anfang. Im Jahre 1891 etablierte sich in Paris eine Gesellschaft, genannt Theatrophon, die den Telefonteilnehmern der Stadt in den Abendstunden mehrere Theaterübertragungen anbot. Die monatliche Grundgebühr betrug 15 Francs und für jede Aufführung bezahlte man auch mal die gleiche Summe. In Gaststätten und Cafés konnten die Pariser gegen den Einwurf eines Geldstücks ihre Top-Hits im Rahmen eines Musikprogrammes aus den Telefonmuscheln hören. Nachrichten und Musik per Telefon erfreuten sich bis 1924 großer Beliebtheit. Die drahtlose Nachrichtenübertragung tat sich dagegen wesentlich schwerer. 1896 kann erstmals der Russe Alexander Popow in Petersburg über 250 Meter Entfernung die Worte Heinrich Hertz übertragen. Popows Versuche bleiben lange in Europa unbekannt.
0: Herr Lehrer, ich weiß auch etwas. Ich erinnere mich nämlich dunkel an den Physikunterricht. In diesem Zusammenhang fiel nämlich immer der Name Guglielmo Marconi.
1: Nun, manchmal denkt man bei Marconi an Wermut, aber es ist der Vater der drahtlosen Telegrafie, der am 12. Januar 1901 eine Botschaft über den Atlantik über eine Distanz von 3600 Kilometer überträgt. Der simple Inhalt? Nichts weiter als der Buchstabe S in Morseschrift.
0: Ja, und wann wurde denn drahtlos das übertragen, was wir heute Rundfunk nennen?
1: Nun, Weihnachten 1906 überträgt Fessenden über mehrere Kilometer hinweg ein kleines Programm von 2 Musikstücken, einem Gedicht und einem kurzen Gespräch. Eine Reihe von Funkern auf Schiffen und Landstationen glauben zunächst an einen Spuk, als plötzlich aus ihren Kopfhörern anstelle der vertrauten Morsezeichen Musik und Sprache erklingt. Ein weiterer Höhepunkt: 1910 überträgt der Funkpionier Lee de Forest eine Sendung aus der Metropolitan Oper in New York, in der erstmals die Stimme Enrico Carusos über den Äther zu hören ist.
0: Ja, aber das waren doch wohl mehr oder weniger einzelne Versuche. Aber wann gab es denn eigentlich echten Rundfunk, so mit festem Programm, mit Ansagern, mit blöd schwatzenden Discjockeys und Pausenzeichen und allem, was sonst noch so dazugehört?
1: Die Geburtsstätte des Rundfunks ist das Land der unbegrenzten Möglichkeiten, die USA, wo nach dem Ersten Weltkrieg ein Schlagwort in aller Munde war: Music in the air.

0: Am 2. November 1920 beginnt der Sender KDKA in Pittsburgh auf der Wellenlänge von 360 Meter sein regelmäßiges Programm. Schon zwei Jahre später sind in den USA 564 Sender lizenziert.
1: Ja, und in Europa?
0: Am 18. November 1922 startet die BBC London mit der Ausstrahlung ihres Programms. In Deutschland besitzen zwar schon viele Interessenten Empfangsgeräte, da es aber nur Versuchssendungen der Post und der Industrie gibt, lauschen sie dem Londoner Rundfunk. Etwas, was sich 20 Jahre später wiederholt, dann aber eine lebensgefährliche Angelegenheit ist.
1: Am 29. Oktober 1923 beginnt der Rundfunk dann auch in Berlin auf der Welle 400 vom Voxhaus in der Potsdamer Straße. Aber so ganz stimmt das mit dem 50-jährigen Jubiläum im Oktober nicht. Da hat man doch dann wohl etwas gemogelt, ha?
0: Richtig, der Rundfunk ist schon ein paar Jahre älter. Wir haben eigentlich in Deutschland nur nachgezogen, so etwas wie eine Bürgerinitiative gab den Anstoß. Dem damaligen Staatssekretär Hans Bredow ist es zu verdanken, dass dann schließlich der Rundfunk in Deutschland Wirklichkeit wurde.
1: Ja, aber Sie haben da ein wenig in altem Archivmaterial gekramt und historische Aufnahmen mitgebracht. Die Qualität entspricht natürlich nicht dem, was wir heute gewöhnt sind. Trotzdem, wir wollen einige Größen jener Zeit zu Wort kommen lassen. Zunächst Rundfunkvater Hans Bredow in einer Aufnahme vom Dezember 1924.
2: Radio ist in Deutschland gerade in einer Zeit der tiefsten seelischen und wirtschaftlichen Not wie ein befreiendes Wunder begrüßt worden. Zum ersten Mal seit der Erfindung der Buchdruckerkunst durch den deutschen Gutenberg ist eine neue Möglichkeit geschaffen, geistige Güter gleichzeitig ungezählten zu übermitteln. Und es ist verständlich, dass der nach geistiger Nahrung hungernde Teil der Menschheit sich in Massen zum Radio drängt.
0: Es sei daran erinnert, dass der Rundfunk genau in der Inflationszeit gegründet wurde. Der Dollarkurs damals 4,2 Billionen Papiermark. Das waren noch Honorare. Übrigens, Nero, kennen Sie den?
3: Achtung, Achtung, hier ist Berlin, Voxhaus. Sie hören als nächstes die Kapelle Bernardi. Sie bringt Ihnen einen Voxtrott zu Gehör, wenn die Westband spielt.
1: Das ist doch Alfred Braun, der Rundfunkreporter der ersten Stunde, der mehr als eine Generation lang das Gesicht des deutschen Rundfunks geprägt hat, wie kaum ein anderer.
0: Die aktuelle Reportage ließ die Hörer die Kopfhörer dichter an die Ohren pressen. Erstmals konnten Millionen Zeugen von Ereignissen werden, die bislang nur einem kleinen Kreis zugänglich waren.
1: 7. Oktober 1925. Dr. Hugo Eckener nach der Atlantiküberquerung mit dem Luftschiff Zeppelin ZR-2.
4: Es war schwül. Wir zogen die Jacken aus und machten ein paar Fenster mehr in der Führergondel auf. Schwerer Regen trieb in die Gondel hinein. Es war eine Fahrt von unvergesslichem Zauber. Mitternacht schimmerten von Norden die ersten Küstenfeuer zu uns herüber. Um 4 Uhr überflogen wir das schlafende Boston und um 7 Uhr lagen wir vor dem Hafen von New York. Der Ozean war überquert in genau 70 Stunden.
0: Das neue Medium Rundfunk brachte auch einen Mann an das Mikrofon, dessen Gedanken bereits weit über die drahtlose Übertragung von Wort und Musik reichten, der schon 1893 die Idee des Fernsehens hatte. Paul Nipkow, der ein Verfahren

0: zur mechanischen Bildzerlegung entwickelte, erzählt 1930 als 70-Jähriger, wie er auf den Gedanken eines Fernsehempfängers gekommen ist.
1: Ja, das war in der ersten Zeit, als ich eben als junger Schnösel aus meiner Vaterstadt Lauenburg in Pommern mit einer 1 in Physik und einer 3 in Griechisch. Es war am heiligen Abend 1883 in Berlin Nordwest, im Quartier Latin, in meiner Studentenbude, Philippstraße 13a, gegenüber der Kirche. Ich saß allein, vor mir die Betreuungslampe. Da kam mir endlich die Lösung. Mühelos, automatisch, die Generalidee des Fernsehens. Da sah ich ein Bild, mosaikartig in Punkte und Zeilen zerlegt. Und eine spiralgelockte rotierende Scheibe.
2: Ja, gab es denn 1930 überhaupt schon das Fernsehen und hatte die Nipkowsche Scheibe überhaupt eine praktische Bedeutung?
0: Oh, es gab durchaus Ende der 20er und Anfang der 30er Jahre Fernsehsender und Empfänger, die nach dem Nipkowschen Prinzip arbeiteten. Solche Art Miniglotzen mit Bildschirmen von der Größe einer Postkarte, die aber niemanden vom Stuhl rissen. Erst nach der Einführung der elektronischen Bildabtastung begann der Siegeszug des Fernsehens, der in Deutschland dann nur durch den Zweiten Weltkrieg unterbrochen wurde.
2: Ja, und auch die Funkausstellung war damals schon ein Begriff. Eine davon wurde doch mit einer Rede von Albert Einstein eröffnet.
0: Richtig, das war die 7. große Funkausstellung und Phonoschau am 22. August 1930. Das Motto der Einsteinschen Rede, Völkerversöhnung als Aufgabe des Rundfunks.
3: Denket auch daran, dass die Techniker es sind, die erst wahre Demokratie möglich machen. Denn sie erleichtern nicht nur des Menschen Tagewerk, sondern machen auch die Werke der feinsten Denker und Künstler, deren Genuss noch vor kurzem ein Privileg bevorzugter Klassen war, der Gesamtheit zugänglich und erwecken so die Völker aus schläfriger Stumpfheit.
0: Auch der Sport nahm damals in den Rundfunkprogrammen breiten Raum ein. Alles drängte sich an die Empfänger, um zum Beispiel am 21. Juni 1932 die Übertragung des Boxkampfes Max Schmeling gegen Jack Charkey aus New York mitzuerleben. Es ging schließlich um die Weltmeisterschaft.
4: Eine Frage, wie lange kann er dieses furchtbare Tempo, das Schmeling jetzt vorzulegen beginnt, noch aushalten?
5: Einen rechten Haken versucht, der eine kleine Meile daneben geht, um gleich darauf mit Schmeling einen steifen linken in das Gesicht auszutauschen, wobei beide sich jedoch nicht sehr wehgetan haben. Ein Flinch, ein kleines Flinch, aus dem sie herauskommen, den Sharky mit einem rechten Haken gegen das Kinn von Sharky durchschmettert. Sharky klingt ihm, erreicht Schmeling auf der Nase. Schmeling setzt sich unter einen zweiten Schlag und mit zwei linken Haken mitten in der Gesicht, im Gesicht. Das ist der Sharky, der ist doch ein wahnsinniger Linken gegen die kleine Nase des Deutschen sendet. Dieser springt sie doch nieder. Nein, versucht einen rechten Haken, der den Nackt ausbringen sollte. Doch ging er viel zu gut. Und hier ist das Ende der Runde.
0: Dann vernahmen die Hörer kaum noch erfreuliche Dinge aus den Lautsprechern. Am 30. Januar 1933 hatte das tausendjährige Reich die Macht übernommen. Der gleichgeschaltete Rundfunk war das Propagandasprachrohr geworden.
2: 10. Mai 1933, Berliner Opernplatz, Bücherverbrennung.
3: Hier ist der Deutschlandsender. Hier sind alle deutschen Sender, mit Ausnahme der süddeutschen Sendergruppe. Wir befinden uns auf dem Opernplatz unter den Linden Berlin. Die deutsche Studentenschaft Kreis 10 verbrennt zur Stunde auf einem riesigen Scheiterhaufen anlässlich der Aktion des Kampfausschusses wider den undeutschen Geist, Schriften und Bücher der Unmoral und Zersetzung.
6: Gegen Klassenkampf und Materialismus, für Volksgemeinschaft und idealistische Lebensauffassung. Ich übergebe dem Feuer die Schriften von Karl Marx und Kautsky.
0: Widerlich. Noch einmal versuchte das Dritte Reich zu zeigen, dass es ein Staat der Freiheit und des Fortschritts war.
2: Das glanzvolle Spektakel der 11. Olympischen Spiele gaukelte ein Deutschland vor, das es längst nicht mehr gab. Eröffnung der Olympiade am 1. August 1936 durch den Gröfatz, den größten Feldherrn aller Zeiten.
7: Der Führer und Reichskanzler Adolf Hitler eröffnet die 11. Olympischen Spiele 1936 im Olympiastadion.
8: verkünde die Spiele von Berlin zur Feier der 11. Olympiade neuer Zeitrechnung als eröffnet.
0: Ein Höhepunkt dieser Olympiade, der 100-Meter-Lauf der Männer, Musterbeispiel einer guten Sportreportage. Am Mikrofon Rolf Wernicke.
9: Der gewaltigste Kampf um die Schnelligkeit beginnt. Der Kampf um die 100 Meter. Da sind sie alle nervös jetzt. Da trippeln sie wie Vollblutpferde vor dem Start. Auf der Innenbahn Jesse Owens. In der Mitte die vier Weißen. Zwei Schwarze gegen vier Weiße. Drei Europäer gegen drei Amerikaner. USA gegen Europa. Miller steht bereit, die Pistole in der Hand. Kein Laut regt sich jetzt im gewaltigen Stadion. Atemlos verfolgt die Menge die letzten Vorbereitungen der besten Sprintergarde der Welt. Jetzt der Start. Auf die Plätze. Fertig. Los. Der Sturm sitzt raus. Der Holländer liegt vorn. Jetzt kommt schon Jesse Owens auf. Zurück liegt Metcalf. Borchmeier kämpft verzweifelt. Mit weitem Vorsprung strebt Owens dem Zielband zu. Kommt Metcalf. Osendorf. Kampf um die Plätze. Erster Jesse Owens. Zweiter Metcalf. Dritter der Holländer Osendorf. Und vierter wieder ein Amerikaner Wiekopf, fünfter Borchmeier, sechster Strandberg. Das ist das Ende der großen Entscheidung, der 100.000 hier entgegengefiebert haben.
2: Doch was dann später den deutschen Rundfunkhörern aus den Volksempfängern entgegentönte, war alles andere als erfreulich. Krieg beherrschte die Szene. Luftlagemeldungen, Lilli Marleen und Sondermeldungen lösten sich ab.

0: Abwehr der drohenden Gefahren aus dem Osten ist die deutsche Wehrmacht am 22. Juni 3 Uhr früh mitten in den gewaltigen Aufmarsch der feindlichen Kräfte hineingestoßen.
1: Immer war der Rundfunk dabei, auch als der grausige Spuk im Mai 1945 zu Ende ging. Der letzte Wehrmachtsbericht des Reichssenders Flensburg vom 9. Mai 1945.
2: 20 Uhr und 3 Minuten. Reichssender Flensburg und die angeschlossenen Sender. Wir bringen heute den letzten Wehrmachtsbericht dieses Krieges. Aus dem Hauptquartier des Großadmirals. Seit Mitternacht schweigen nun an allen Fronten die Waffen. Auf Befehl des Großadmirals hat die Wehrmacht den aussichtslos gewordenen Kampf eingestellt. Es tritt eine Funkstille von 3 Minuten ein.
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1: Im Studio Cornelius Dreger. Schönen guten Abend. Beim toten Wal vor der dänischen Küste gibt es jetzt Gewissheit. Es ist der Buckelwal, der zuvor mehrfach in der Ostsee gestrandet ist. Das hat Mecklenburg-Vorpommerns Umweltminister Backhaus bestätigt. Mehr von Max Heuchert.
2: Letzte Sicherheit hat der Tracker gebracht, den Experten bei der Untersuchung des Kadavers gefunden haben. Das Ortungsgerät liegt nun bei der dänischen Regierung. Der Buckelwal war mit einer umstrittenen Rettungsaktion Ende April in die Nordsee gebracht und vor der Küste Dänemarks freigelassen worden. Mecklenburg-Vorpommerns Umweltminister Till Backhaus bedauert den Tod. Er sagt, der Rettungsversuch sei richtig gewesen, trotz schlechter Chancen.
1: In Italien ist ein Auto in eine Menschenmenge gerast. Bei dem Vorfall in der norditalienischen Stadt Modena wurden 8 Menschen verletzt, 4 von ihnen schwer. Unter ihnen ist auch eine Deutsche. Der 30-jährige Fahrer versuchte zu flüchten, wurde aber von Passanten überwältigt und festgenommen. Die AfD ist weiter im Umfragehoch. In der Sonntagsfrage für die Bild kommt die Rechtsaußenpartei auf 29%. Das ist ein neuer Rekord im Bund. Anne Brauer, in den Ländern sieht es ja teilweise noch drastischer aus.
3: Ja, in Mecklenburg-Vorpommern und vor allem in Sachsen-Anhalt liegt die AfD weit vorn vor den Landtagswahlen im September. Die Innenminister mehrerer Länder schlagen da jetzt schon Alarm. Sie wollen Vorbereitungen treffen für den Fall, dass die AfD an die Regierung kommt und damit auch an viele sicherheitsrelevante Informationen. Thüringens Ressortchef Meyer etwa warnt im Handelsblatt, dass solche Geheiminfos dann in Russland oder in rechtsextremen Kreisen landen können.
1: In der Bundesliga hat sich Stuttgart am letzten Spieltag mit einem 2:2 in Frankfurt das letzte Champions-League-Ticket gesichert. Auch im Abstiegskampf war es spannend bis zum Schluss. Uwe Schimonek.
4: Wolfsburg, St. Pauli und Heidenheim sind punktgleich am Tabellenende in den Spieltag gegangen. Auf den Relegationsplatz hat sich Wolfsburg gerettet. Mit einem 3:1 bei St. Pauli haben die Wolfsburger den Kiez-Club direkt in Liga 2 geschickt. Dorthin folgt Heidenheim nach einem 0:2 gegen Mainz. Gegen wen es für die Wolfsburger in der Relegation geht, entscheidet sich ab 15.30 Uhr im Zweitligafinale.
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5: Mit KI-Support. Wolkig bis klar geht's durch die Nacht, meist bleibt's trocken und die letzten Schauer ziehen langsam ab. Ab und zu kann sich auch mal Nebel bilden. Die Temperaturen rutschen runter auf 8 bis 0 Grad, ganz vereinzelt sind auch minus 1 Grad drin. Morgen dann viele Wolken, im Westen auch mal etwas Regen, sonst höchstens ein paar Schauer bei bis zu 20 Grad.

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0: Als dann, auf geht's, zurück in das Jahr 1923.
1: Irrtum, zunächst zurück in die Steinzeit der Funktechnik. Preisfrage, was ist ein Kilohertz?
0: Na, 2 Pfund Fleisch für meinen Hund.
1: Ihre Karlauer waren auch schon besser. Heinrich, mir graut vor dir.
0: Ha, alea penunse est. Die Groschen sind gefallen. Heinrich Hertz.
1: Genau, machen wir etwas Bildungsprogramm. 1888 erzeugte der Physiker Heinrich Hertz erstmals elektromagnetische Wellen. Sie sind die Informationsträger von Rundfunk, Fernsehen und jeder anderen Art der drahtlosen Nachrichtenübertragung und breiten sich mit Lichtgeschwindigkeit aus. Die Einheit Schwingungen pro Sekunde, ein Maß für die Wellenlänge, trägt seinen Namen. Hertz selbst hatte keinerlei Vorstellungen von den praktischen Möglichkeiten, die in seiner Entdeckung steckten. Zu seiner Zeit zog die Telegraphie alle in ihren Bann. Als Heinrich Hertz 1894 als 37-Jähriger starb, waren seine Untersuchungen nur seinen Fachkollegen bekannt.
0: Ja, und wann gab es denn nun die erste Übertragung eines Musikprogramms?
1: Nun, im Jahre 1880, als ein Sängerfest von Zürich nach Basel übertragen wurde. Ein zeitgenössisches Urteil meint zur Qualität dieser Übertragungen, dass die Instrumentalmusik gut herauskommt, der Gesang aber zu wünschen übrig lässt.
0: Naja, die Eidgenossen sollen schon immer kräftige Stimmen gehabt haben. Wahrscheinlich haben sie so laut geschmettert, dass man sie von Zürich nach Basel hören konnte. Wie sollte es denn sonst im Anno 1880, 8 Jahre vor der Hertzschen Entdeckung, funktioniert haben?
1: Es hat schon seine Richtigkeit. Übertragen wurde nämlich mit Hilfe des Telefons, das damals gerade seinen Siegeszug durch Europa antrat. Das Sängerfest in der Schweiz war aber nur der Anfang. Im Jahre 1891 etablierte sich in Paris eine Gesellschaft, genannt Theatrophon, die den Telefonteilnehmern der Stadt in den Abendstunden mehrere Theaterübertragungen anbot. Die monatliche Grundgebühr betrug 15 Francs und für jede Aufführung bezahlte man auch mal die gleiche Summe. In Gaststätten und Cafés konnten die Pariser gegen den Einwurf eines Geldstücks ihre Top-Hits im Rahmen eines Musikprogrammes aus den Telefonmuscheln hören. Nachrichten und Musik per Telefon erfreuten sich bis 1924 großer Beliebtheit. Die drahtlose Nachrichtenübertragung tat sich dagegen wesentlich schwerer. 1896 kann erstmals der Russe Alexander Popow in Petersburg über 250 Meter Entfernung die Worte Heinrich Hertz übertragen. Popows Versuche bleiben lange in Europa unbekannt.
0: Herr Lehrer, ich weiß auch etwas. Ich erinnere mich nämlich dunkel an den Physikunterricht. In diesem Zusammenhang fiel nämlich immer der Name Guglielmo Marconi.
1: Nun, manchmal denkt man bei Marconi an Wermut, aber es ist der Vater der drahtlosen Telegraphie, der am 12. Januar 1901 eine Botschaft über den Atlantik über eine Distanz von 3600 Kilometer überträgt. Der simple Inhalt? Nichts weiter als der Buchstabe S in Morseschrift.
0: Ja, und wann wurde denn drahtlos das übertragen, was wir heute Rundfunk nennen?
1: Nun, Weihnachten 1906 überträgt Fessenden über mehrere Kilometer hinweg ein kleines Programm von 2 Musikstücken, einem Gedicht und einem kurzen Gespräch. Eine Reihe von Funkern auf Schiffen und Landstationen glauben zunächst an einen Spuk, als plötzlich aus ihren Kopfhörern anstelle der vertrauten Morsezeichen Musik und Sprache erklingt. Ein weiterer Höhepunkt: 1910 überträgt der Funkpionier Lee de Forest eine Sendung aus der Metropolitan Oper in New York, in der erstmals die Stimme Enrico Carusos über den Äther zu hören ist.
0: Ja, aber das waren doch wohl mehr oder weniger einzelne Versuche. Aber wann gab es denn eigentlich echten Rundfunk, so mit festem Programm, mit Ansagern, mit blöd schwatzenden Discjockeys und Pausenzeichen und allem, was sonst noch so dazugehört?
1: Die Geburtsstätte des Rundfunks ist das Land der unbegrenzten Möglichkeiten, die USA, wo nach dem Ersten Weltkrieg ein Schlagwort in aller Munde war: Music in the Air.

0: Am 2. November 1920 beginnt der Sender KDKA in Pittsburgh auf der Wellenlänge von 360 Meter sein regelmäßiges Programm. Schon zwei Jahre später sind in den USA 564 Sender lizenziert.
1: Ja, und in Europa?
0: Am 18. November 1922 startet die BBC London mit der Ausstrahlung ihres Programms. In Deutschland besitzen zwar schon viele Interessenten Empfangsgeräte, da es aber nur Versuchssendungen der Post und der Industrie gibt, lauschen sie dem Londoner Rundfunk. Etwas, was sich 20 Jahre später wiederholt, dann aber eine lebensgefährliche Angelegenheit ist.
1: Am 29. Oktober 1923 beginnt der Rundfunk dann auch in Berlin auf der Welle 400 vom Voxhaus in der Potsdamer Straße. Aber so ganz stimmt das mit dem 50-jährigen Jubiläum im Oktober nicht. Da hat man doch dann wohl etwas gemogelt, ha?
0: Richtig, der Rundfunk ist schon ein paar Jahre älter. Wir haben eigentlich in Deutschland nur nachgezogen. So etwas wie eine Bürgerinitiative gab den Anstoß. Dem damaligen Staatssekretär Hans Bredow ist es zu verdanken, dass dann schließlich der Rundfunk in Deutschland Wirklichkeit wurde.
1: Ja, aber Sie haben da ein wenig in altem Archivmaterial gekramt und historische Aufnahmen mitgebracht. Die Qualität entspricht natürlich nicht dem, was wir heute gewöhnt sind. Trotzdem, wir wollen einige Größen jener Zeit zu Wort kommen lassen. Zunächst Rundfunkvater Hans Bredow in einer Aufnahme vom Dezember 1924.
2: Radio ist in Deutschland gerade in einer Zeit der tiefsten seelischen und wirtschaftlichen Not wie ein befreiendes Wunder begrüßt worden. Zum ersten Mal seit der Erfindung der Buchdruckerkunst durch den deutschen Gutenberg ist eine neue Möglichkeit geschaffen, geistige Güter gleichzeitig ungezählten zu übermitteln. Und es ist verständlich, dass der nach geistiger Nahrung hungernde Teil der Menschheit sich in Massen zum Radio drängt.
0: Es sei daran erinnert, dass der Rundfunk genau in der Inflationszeit gegründet wurde. Der Dollarkurs damals 4,2 Billionen Papiermark. Das waren noch Honorare. Übrigens, Nero, kennen Sie den?
3: Achtung, Achtung, hier ist Berlin, Voxhaus. Sie hören als nächstes die Kapelle Bernareté. Sie bringt Ihnen einen Foxtrott zu Gehör, wenn die Westband spielt.
1: Das ist doch Alfred Braun, der Rundfunkreporter der ersten Stunde, der mehr als eine Generation lang das Gesicht des deutschen Rundfunks geprägt hat, wie kaum ein anderer.
0: Die aktuelle Reportage ließ die Hörer die Kopfhörer dichter an die Ohren pressen. Erstmals konnten Millionen Zeugen von Ereignissen werden, die bislang nur einem kleinen Kreis zugänglich waren.
1: 7. Oktober 1925. Dr. Hugo Eckener nach der Atlantiküberquerung mit dem Luftschiff Zeppelin ZR-2.
4: Es war schwül. Wir zogen die Jacken aus und machten ein paar Fenster mehr in der Führergondel auf. Schwerer Regen trieb in die Gondel hinein. Es war eine Fahrt von unvergesslichem Zauber. Mitternacht schimmerten von Norden die ersten Küstenfeuer zu uns herüber. Um 4 Uhr überflogen wir das schlafende Boston. Und um 7 Uhr lagen wir vor dem Hafen von New York. Der Ozean war überquert in genau 70 Stunden.
0: Das neue Medium Rundfunk brachte auch einen Mann an das Mikrofon, dessen Gedanken bereits weit über die drahtlose Übertragung von Wort und Musik reichten, der schon 1893 die Idee des Fernsehens hatte. Paul Nipko, der ein Verfahren zur mechanischen Bildzerlegung entwickelte, erzählt 1930 als 70-Jähriger, wie er auf den Gedanken eines Fernsehempfängers gekommen ist.
5: Ja, das war in der ersten Zeit, als ich eben als junger Schnösel aus meiner Vaterstadt Lauenburg in Pommern mit einer 1 in Physik und einer 3 in Griechisch. Es war am heiligen Abend 1883 in Berlin Nordwest im Quartier Latin in meiner Studentenwohnung, Philippstraße 13a, gegenüber der Kirche. Ich saß allein, vor mir die Betreuungslampe. Da kam mir endlich die Lösung. Mühelos, automatisch, die Generalidee des Fernsehens. Da sah ich ein Bild, mosaikartig in Punkte und Zeilen zerlegt. Und eine spiralgelockte rotierende Scheibe.
1: Ja, gab es denn 1930 überhaupt schon das Fernsehen? Und hatte die Nipkowsche Scheibe überhaupt eine praktische Bedeutung?
0: Oh, es gab durchaus Ende der 20er und Anfang der 30er Jahre Fernsehsender und Empfänger, die nach dem Nipkowschen Prinzip arbeiteten. Solche Art Miniglotzen mit Bildschirmen von der Größe einer Postkarte, die aber niemanden vom Stuhl rissen. Erst nach der Einführung der elektronischen Bildabtastung begann der Siegeszug des Fernsehens, der in Deutschland dann nur durch den Zweiten Weltkrieg unterbrochen wurde.
1: Ja, und auch die Funkausstellung war damals schon ein Begriff. Eine davon wurde doch mit einer Rede von Albert Einstein eröffnet.
0: Richtig, das war die 7. große Funkausstellung und Phonoschau am 22. August 1930. Das Motto der Einsteinschen Rede, Völkerversöhnung als Aufgabe des Rundfunks.
6: Denket auch daran, dass die Techniker es sind, die erst wahre Demokratie möglich machen. Denn sie erleichtern nicht nur des Menschen Tagewerk, sondern machen auch die Werke der feinsten Denker und Künstler, deren Genuss noch vor kurzem ein Privileg bevorzugter Klassen war, der Gesamtheit zugänglich und erwecken so die Völker aus schläfriger Stumpfheit.
0: Auch der Sport nahm damals in den Rundfunkprogrammen breiten Raum ein. Alles drängte sich an die Empfänger, um zum Beispiel am 21. Juni 1932 die Übertragung des Boxkampfes Max Schmeling gegen Jack Charkey aus New York mitzuerleben. Es ging schließlich um die Weltmeisterschaft.
7: Eine Frage, wie lange kann er dieses furchtbare Tempo, das Schmeling jetzt vorzulegen beginnt, noch aushalten?
8: Einen rechten Haken versucht er eine kleine Meile daneben geht und gleich darauf mit Schmeling einen steifen linken in das Gesicht auszutauschen, wobei beide sich jedoch nicht sehr wehgetan haben. Ein Clinch, ein kleines Entfühlen, aus dem sie herauskommen, den Starkey mit einem rechten Haken gegen das Kinn von Starkey durchschmettert. Starkey klinken, erreicht Schmeling auf der Nase, Schmeling setzt sich unter einen zweiten Schlag und mit zwei linken Haken mitten in der Gesicht, im Gesicht. Das ist der Starkey, der ist doch ein wahnsinniger Linken gegen die kleine Nase des Deutschen sendet. Dieser springt sie doch nieder, nein, versucht einen rechten Haken, der den Nackaus bringen sollte. Doch ging er viel zu gut und hier ist das Ende der Runde.
0: Dann vernahmen die Hörer kaum noch erfreuliche Dinge aus den Lautsprechern. Am 30. Januar 1933 hatte das tausendjährige Reich die Macht übernommen. Der gleichgeschaltete Rundfunk war das Propagandasprachrohr geworden.
1: 10. Mai 1933, Berliner Opernplatz, Bücherverbrennung.
6: Hier ist der Deutschlandsender. Hier sind alle deutschen Sender, mit Ausnahme der süddeutschen Sendergruppe. Wir befinden uns auf dem Opernplatz unter den Linden Berlin. Die deutsche Studentenschaft Kreis 10 verbrennt zur Stunde auf einem riesigen Scheiterhaufen anlässlich der Aktion des Kampfausschusses wider den undeutschen Geist, Schriften und Bücher der Unmoral und Zersetzung.
9: Gegen Klassenkampf und Materialismus, für Volksgemeinschaft und idealistische Lebensauffassung. Ich übergebe dem Feuer die Schriften von Karl Marx und Tauschke.
0: Widerlich. Noch einmal versuchte das Dritte Reich zu zeigen, dass es ein Staat der Freiheit und des Fortschritts war.
1: Das glanzvolle Spektakel der 11. Olympischen Spiele gaukelte ein Deutschland vor, das es längst nicht mehr gab. Eröffnung der Olympiade am 1. August 1936 durch den Gröfatz, den größten Feldherrn aller Zeiten.
10: Der Führer und Reichskanzler Adolf Hitler eröffnet die 11. Olympischen Spiele 1936 im Olympiastadion.
11: Ich verkünde die Spiele von Berlin zur Feier der 11. Olympiade neuer Zeitrechnung als eröffnet.
0: Ein Höhepunkt dieser Olympiade, der 100-Meter-Lauf der Männer, Musterbeispiel einer guten Sportreportage. Am Mikrofon Rolf Wernicke.
12: Der gewaltigste Kampf um die Schnelligkeit beginnt. Der Kampf um die 100 Meter. Da sind sie alle nervös jetzt. Da trippeln sie wie Vollblutpferde von dem Start. Auf der Innenbahn Jesse Owens. In der Mitte die vier Weißen. Zwei Schwarze gegen vier Weiße. Drei Europäer gegen drei Amerikaner. USA gegen Europa. Miller steht bereit, die Pistole in der Hand. Kein Laut regt sich jetzt im gewaltigen Stadion. Atemlos verfolgt die Menge die letzten Vorbereitungen der besten Sprintergarde der Welt. Jetzt der Start. Auf die Plätze. Fertig.
13: aus, der Holländer liegt vorn, jetzt kommt Chaliese Owens auf, zurück liegt Metcalf, Borsmeier kämpft verzweifelt, mit weitem Vorsprung strebt Owens dem Zielband zu, kommt Metcalf, Osendorf, Kampf um die Plätze. Erster Jesse Owens, zweiter Metcalf, dritter der Holländer Osendorf und vierter wieder ein Amerikaner Wickhoff, fünfter Borsmeier, sechster Strandberg. Das ist das Ende der großen Entscheidung, der 100.000 hier entgegengefiebert haben.
1: Doch was dann später den deutschen Rundfunkhörern aus den Volksempfängern entgegentönte, war alles andere als erfreulich. Krieg beherrschte die Szene. Luftlagemeldungen, Lilli Marleen und Sondermeldungen lösten sich ab.

0: Abwehr der drohenden Gefahren aus dem Osten ist die deutsche Wehrmacht am 22. Juni 3 Uhr früh mitten in den gewaltigen Aufmarsch der feindlichen Kräfte hineingestoßen.
1: Immer war der Rundfunk dabei, auch als der grausige Spuk im Mai 1945 zu Ende ging. Der letzte Wehrmachtsbericht des Reichssenders Flensburg vom 9. Mai 1945.
2: 20 Uhr und 3 Minuten. Reichssender Flensburg und die angeschlossenen Sender. Wir bringen heute den letzten Wehrmachtsbericht dieses Krieges. Aus dem Hauptquartier des Großadmirals. Seit Mitternacht schweigen nun an allen Fronten die Waffen. Auf Befehl des Großadmirals hat die Wehrmacht den aussichtslos gewordenen Kampf eingestellt. Es tritt eine Funkstille von 3 Minuten ein.
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